0: Die Verhandlungen zwischen Washington und Ottawa sind gescheitert. Eine Entspannung ist derzeit nicht in Sicht. Der Logistikunternehmer Klaus-Michael Kühne ist im Alter von 89 Jahren gestorben. Kühne lebte zuletzt in Schindellegi in Kanton Schwyz und hatte das Unternehmen Kühne und Nagel zum Weltkonzern gemacht. Er war einer der reichsten Menschen Europas. Da er keine Kinder hinterlässt, wird die Zukunft seines Milliardenvermögens und der Kühne-Stiftung zu einer zentralen Frage für den Konzern. Im Bondo-Prozess hat die angeklagte Nationalrätin Anna Giacometti die Verantwortung von sich gewiesen. Die damalige Gemeindepräsidentin erklärte vor Gericht in Pontresina, sie habe sich auf die Einschätzung von Experten verlassen. Die Staatsanwaltschaft fordert bedingte Geldstrafen für alle 5 Angeklagten. Die 8 Toten beim Bergsturz von 2017 seien vermeidbar gewesen. Die Behörden hätten den Wanderweg rechtzeitig sperren müssen. Der Prozess dauert noch mehrere Tage. Ein formeller Untersuchungsbericht entlastet den Luzerner Altregierungsrat Guido Graf teilweise. Graf war als Verwaltungsratspräsident des kantonalen Sozialversicherungszentrums in die Kritik geraten. Der Bericht stellt zwar nicht nachvollziehbare Abrechnungen und Verstöße gegen das Transparenzgebot fest, entlastet Graf aber in anderen Punkten. Die Zusammenfassung des Berichts lässt laut Kritikern allerdings vieles offen. Und noch dies. In der Schweiz können Kartenzahlungen künftig auch bei Netzausfällen funktionieren. Für bestimmte lebenswichtige Güter wird es möglich sein, offline mit der Karte zu bezahlen. So sollen Einkäufe auch bei technischen Störungen oder Stromausfällen möglich bleiben.
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0: Der sonnige Nachmittag verabschiedet sich und in der Nacht ziehen dichte Wolken auf. Ab etwa 21 Uhr sind erste Gewitter möglich und in der zweiten Nachthälfte setzt dann Regen ein, teils kräftig. Die Temperaturen sinken auf milde 16 bis 17 Grad. Morgen früh kann sich stellenweise Nebel bilden, der sich aber im Laufe des Vormittags auflöst. Der Dienstag wird wechselhaft, am Morgen noch bedeckt mit Schauern, am Nachmittag lockert es etwas auf bei bis zu 25 Grad, einzelne Regenschauer bleiben aber möglich. Regenschirm also griffbereit halten. Und die Aussichten? Ab Mittwoch kommt der Spätsommer zurück, viel Sonne bei 27 Grad und der Donnerstag legt mit bis zu 29 Grad sogar noch eine Schippe drauf. Also, den nassen Dienstag aussitzen, danach wird's richtig schön.
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0: Die Nachtbaustellen auf der A2 am Gotthardtunnel, auf der A4 zwischen Küsnacht und Goldau sowie bei der Verzweigung Lopper sind wie gewohnt bis 5 Uhr aktiv. Tagsüber fließt der Verkehr in der Zentralschweiz ohne Probleme. Fahr vorsichtig.
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4: 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Das ist Sounds. 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
2: Die Eskalation im Handelskrieg zwischen den USA und Kanada geht weiter. US-Präsident Trump hat 50% Zoll auf kanadische Autos und Stahl angekündigt. Kanadas Premier Carney hält an Gegenmaßnahmen fest und lehnt ein Abkommen mit Washington ab, das Kanada einseitig benachteiligen würde. Beobachter sehen darin ein kalkuliertes Risiko. Carney kann politisch kaum nachgeben, auch wenn die wirtschaftlichen Folgen für Kanada erheblich sind. Im Wirtschaftskrieg gegen den Iran setzen die USA auf maximalen Druck. Die gestern Abend vorgestellten Sanktionen sollen die härtesten der Geschichte sein. Konkrete Details blieben allerdings vage. US-Finanzminister Bessent verzichtet vorerst darauf, auch gegen Handelspartner Irans Sanktionen zu verhängen und setzt stattdessen auf stille Diplomatie. Teherans Parlamentspräsident bezeichnete die Ankündigung als wirkungslos. In der Straße von Hormus wurde erneut ein Öltanker angegriffen. In Südfrankreich hat ein Tornado das Dorf Pomas am Ausläufer der Pyrenäen verwüstet. 26 Personen wurden verletzt. Der Tornado deckte Dächer ab und machte Straßen unpassierbar. Die Aufräumarbeiten sind im Gang. In der Schweiz geht der Bondo-Prozess weiter. Wie gestern berichtet, hat die angeklagte Nationalrätin Anna Giacometti die Verantwortung für die 8 Toten beim Bergsturz von 2017 von sich gewiesen. Sie habe sich auf Expertenempfehlungen verlassen. Die Staatsanwaltschaft sieht das anders und fordert bedingte Geldstrafen für alle 5 Angeklagten. Ein Schuldspruch hätte Signalwirkung für das Schweizer Milizsystem. Kommunale Amtsträger müssten sich künftig fragen, wie weit ihre persönliche Verantwortung bei Naturgefahren reicht. Der Prozess in Pontresina dauert noch mehrere Tage. Trotz Regenfällen in den letzten Tagen bleibt die Trockenheit in der Schweiz ein Problem. Der Bund hält fest, dass die Niederschläge das Defizit nicht ausgleichen. Die Alpen-Nordseite ist besonders betroffen. Die Hitze hat zudem zu einer rekordfrühen Traubenernte geführt. Schweizer Winzerinnen und Winzer haben bereits mit der Weinlese begonnen, so früh wie selten zuvor. Und aus der Region? Im Luzerner Sozialversicherungszentrum gibt es nach dem gestern veröffentlichten Untersuchungsbericht weiterhin Fragen. Der Bericht kritisiert nicht nachvollziehbare Abrechnungen und Verstöße gegen das Transparenzgebot an der Spitze des Zentrums. Altregierungsrat Guido Graf wird in einzelnen Punkten entlastet, doch die Zusammenfassung lässt laut Kritikern zu vieles offen. Die Luzerner Regierung steht in der Kritik, weil sie selbst nicht für volle Transparenz sorgt.
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2: Der sonnige Nachmittag verabschiedet sich und in der Nacht ziehen dichte Wolken auf. Ab etwa 21 Uhr sind erste Gewitter möglich und in der zweiten Nachthälfte setzt dann Regen ein, teils kräftig. Die Temperaturen sinken auf milde 16 bis 17 Grad. Morgen früh kann sich stellenweise Nebel bilden, der sich aber im Laufe des Vormittags auflöst. Der Dienstag wird wechselhaft, am Morgen noch bedeckt mit Schauern, am Nachmittag lockert es etwas auf bei bis zu 25 Grad, einzelne Regenschauer bleiben aber möglich. Regenschirm also griffbereit halten. Und die Aussichten? Ab Mittwoch kommt der Spätsommer zurück, viel Sonne bei 27 Grad und der Donnerstag legt mit bis zu 29 Grad sogar noch eine Schippe drauf. Also, den nassen Dienstag aussitzen, danach wird's richtig schön.
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2: Die Nachbaustellen auf der A2 am Gotthardtunnel, auf der A4 zwischen Küsnacht und Goldau sowie bei der Verzweigung Lopper laufen noch bis 5 Uhr. Danach fließt der Verkehr in der Zentralschweiz wieder ohne Einschränkungen. Fahr vorsichtig.
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4: Schön hast du eingeschaltet, das ist Sounds. Wir haben wieder ganz viele Songs für dich am Start. Gute Nacht.
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Nach 3 Tracks purer Hip-Hop-Power jetzt abschalten und abtanzen. Der Bizarre-Rap mit dem Genie aus Puerto Rico steht an.

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2: Die Eskalation im Handelskrieg zwischen den USA und Kanada geht weiter. US-Präsident Trump hat 50% Zoll auf kanadische Autos und Stahl angekündigt. Kanadas Premier Carney hält an Gegenmaßnahmen fest und lehnt ein Abkommen mit Washington ab, das Kanada einseitig benachteiligen würde. Beobachter sehen darin ein kalkuliertes Risiko. Carney kann politisch kaum nachgeben, auch wenn die wirtschaftlichen Folgen für Kanada erheblich sind. Im Wirtschaftskrieg gegen den Iran setzen die USA auf maximalen Druck. Die gestern Abend vorgestellten Sanktionen sollen die härtesten der Geschichte sein. Konkrete Details blieben allerdings vage. US-Finanzminister Bessent verzichtet vorerst darauf, auch gegen Handelspartner Irans Sanktionen zu verhängen und setzt stattdessen auf stille Diplomatie. Teherans Parlamentspräsident bezeichnete die Ankündigung als wirkungslos. In der Straße von Hormus wurde erneut ein Öltanker angegriffen. In Südfrankreich hat ein Tornado das Dorf Pomas am Ausläufer der Pyrenäen verwüstet. 26 Personen wurden verletzt. Der Tornado deckte Dächer ab und machte Straßen unpassierbar. Die Aufräumarbeiten sind im Gang. In der Schweiz geht der Bondo-Prozess weiter. Wie gestern berichtet, hat die angeklagte Nationalrätin Anna Giacometti die Verantwortung für die 8 Toten beim Bergsturz von 2017 von sich gewiesen. Sie habe sich auf Expertenempfehlungen verlassen. Die Staatsanwaltschaft sieht das anders und fordert bedingte Geldstrafen für alle 5 Angeklagten. Ein Schuldspruch hätte Signalwirkung für das Schweizer Milizsystem. Kommunale Amtsträger müssten sich künftig fragen, wie weit ihre persönliche Verantwortung bei Naturgefahren reicht. Der Prozess in Pontresina dauert noch mehrere Tage. Trotz Regenfällen in den letzten Tagen bleibt die Trockenheit in der Schweiz ein Problem. Der Bund hält fest, dass die Niederschläge das Defizit nicht ausgleichen. Die Alpen-Nordseite ist besonders betroffen. Die Hitze hat zudem zu einer rekordfrühen Traubenernte geführt. Schweizer Winzerinnen und Winzer haben bereits mit der Weinlese begonnen, so früh wie selten zuvor. Und aus der Region? Im Luzerner Sozialversicherungszentrum gibt es nach dem gestern veröffentlichten Untersuchungsbericht weiterhin Fragen. Der Bericht kritisiert nicht nachvollziehbare Abrechnungen und Verstöße gegen das Transparenzgebot an der Spitze des Zentrums. Altregierungsrat Guido Graf wird in einzelnen Punkten entlastet, doch die Zusammenfassung lässt laut Kritikern zu vieles offen. Die Luzerner Regierung steht in der Kritik, weil sie selbst nicht für volle Transparenz sorgt.
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2: Der sonnige Nachmittag verabschiedet sich und in der Nacht ziehen dichte Wolken auf. Ab etwa 21 Uhr sind erste Gewitter möglich und in der zweiten Nachthälfte setzt dann Regen ein, teils kräftig. Die Temperaturen sinken auf milde 16 bis 17 Grad. Morgen früh kann sich stellenweise Nebel bilden, der sich aber im Laufe des Vormittags auflöst. Der Dienstag wird wechselhaft, am Morgen noch bedeckt mit Schauern, am Nachmittag lockert es etwas auf bei bis zu 25 Grad, einzelne Regenschauer bleiben aber möglich. Regenschirm also griffbereit halten. Und die Aussichten? Ab Mittwoch kommt der Spätsommer zurück, viel Sonne bei 27 Grad und der Donnerstag legt mit bis zu 29 Grad sogar noch eine Schippe drauf. Also, den nassen Dienstag aussitzen, danach wird's richtig schön.
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2: Die Nachtbaustellen auf der A2 am Gotthardtunnel, auf der A4 zwischen Küsnacht und Goldau sowie bei der Verzweigung Lopper laufen noch bis 5 Uhr. Danach sollte der Verkehr in der Zentralschweiz wieder ohne Einschränkungen fließen. Fahr vorsichtig.
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5: Guten Sound für deine Nacht haben wir schon parat. Schön, dürfen wir dich begleiten.
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2: Die Eskalation im Handelskrieg zwischen den USA und Kanada geht weiter. US-Präsident Trump hat 50% Zoll auf kanadische Autos und Stahl angekündigt. Kanadas Premier Carney hält an Gegenmaßnahmen fest und lehnt ein Abkommen mit Washington ab, das Kanada einseitig benachteiligen würde. Beobachter sehen darin ein kalkuliertes Risiko. Carney kann politisch kaum nachgeben, auch wenn die wirtschaftlichen Folgen für Kanada erheblich sind. Im Wirtschaftskrieg gegen den Iran setzen die USA auf maximalen Druck. Die gestern Abend vorgestellten Sanktionen sollen die härtesten der Geschichte sein. Konkrete Details blieben allerdings vage. US-Finanzminister Bessent verzichtet vorerst darauf, auch gegen Handelspartner Irans Sanktionen zu verhängen und setzt stattdessen auf stille Diplomatie. Teherans Parlamentspräsident bezeichnete die Ankündigung als wirkungslos. In der Straße von Hormus wurde erneut ein Öltanker angegriffen. In Südfrankreich hat ein Tornado das Dorf Pomas am Ausläufer der Pyrenäen verwüstet. 26 Personen wurden verletzt. Der Tornado deckte Dächer ab und machte Straßen unpassierbar. Die Aufräumarbeiten sind im Gang. In der Schweiz geht der Bondo-Prozess weiter. Wie gestern berichtet, hat die angeklagte Nationalrätin Anna Giacometti die Verantwortung für die 8 Toten beim Bergsturz von 2017 von sich gewiesen. Sie habe sich auf Expertenempfehlungen verlassen. Die Staatsanwaltschaft sieht das anders und fordert bedingte Geldstrafen für alle 5 Angeklagten. Ein Schuldspruch hätte Signalwirkung für das Schweizer Milizsystem. Kommunale Amtsträger müssten sich künftig fragen, wie weit ihre persönliche Verantwortung bei Naturgefahren reicht. Der Prozess in Pontresina dauert noch mehrere Tage. Trotz Regenfällen in den letzten Tagen bleibt die Trockenheit in der Schweiz ein Problem. Der Bund hält fest, dass die Niederschläge das Defizit nicht ausgleichen. Die Alpen-Nordseite ist besonders betroffen. Die Hitze hat zudem zu einer rekordfrühen Traubenernte geführt. Schweizer Winzerinnen und Winzer haben bereits mit der Weinlese begonnen, so früh wie selten zuvor. Und aus der Region? Im Luzerner Sozialversicherungszentrum gibt es nach dem gestern veröffentlichten Untersuchungsbericht weiterhin Fragen. Der Bericht kritisiert nicht nachvollziehbare Abrechnungen und Verstöße gegen das Transparenzgebot an der Spitze des Zentrums. Altregierungsrat Guido Graf wird in einzelnen Punkten entlastet, doch die Zusammenfassung lässt laut Kritikern zu vieles offen. Die Luzerner Regierung steht in der Kritik, weil sie selbst nicht für volle Transparenz sorgt.
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2: Der sonnige Nachmittag verabschiedet sich und in der Nacht ziehen dichte Wolken auf. Ab etwa 21 Uhr sind erste Gewitter möglich und in der zweiten Nachthälfte setzt dann Regen ein, teils kräftig. Die Temperaturen sinken auf milde 16 bis 17 Grad. Morgen früh kann sich stellenweise Nebel bilden, der sich aber im Laufe des Vormittags auflöst. Der Dienstag wird wechselhaft, am Morgen noch bedeckt mit Schauern, am Nachmittag lockert es etwas auf bei bis zu 25 Grad, einzelne Regenschauer bleiben aber möglich. Regenschirm also griffbereit halten. Und die Aussichten? Ab Mittwoch kommt der Spätsommer zurück, viel Sonne bei 27 Grad und der Donnerstag legt mit bis zu 29 Grad sogar noch eine Schippe drauf. Also, den nassen Dienstag aussitzen, danach wird's richtig schön.
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2: Die Nachtbaustellen auf der A2, der A4 und bei der Verzweigung Lopper sind inzwischen beendet. Der Verkehr in der Zentralschweiz fließt ohne Behinderungen. Fahr vorsichtig.
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2: Der Handelskrieg zwischen den USA und Kanada spitzt sich weiter zu. US-Präsident Trump hat 50% Zoll auf kanadische Autos und Stahl angekündigt. Kanadas Premier Carney lehnt ein einseitiges Abkommen mit Washington weiterhin ab und hält an Gegenmaßnahmen fest. Der oberste Gerichtshof der USA hat derweil Trumps umstrittene Pläne zur Einschränkung der Briefwahl vorerst gebilligt. Ob die Maßnahmen rechtmäßig sind, ist aber noch nicht abschließend geklärt. Im Wirtschaftskrieg gegen den Iran setzen die USA weiter auf maximalen Druck. Wie gestern Abend berichtet, hat Finanzminister Besson ein neues Sanktionspaket vorgestellt. Konkrete Details blieben aber vage. Besson verzichtet vorerst darauf, auch gegen Handelspartner Irans vorzugehen und setzt auf stille Diplomatie. Teheran bezeichnet die Ankündigungen als wirkungslos. In der Straße von Hormus wurde erneut ein Öltanker angegriffen. In der Schweiz geht der Bondo-Prozess heute in Pontresina weiter. Am ersten Prozesstag hatte die angeklagte Nationalrätin Anna Giacometti die Verantwortung für die 8 Toten beim Bergsturz von 2017 von sich gewiesen. Sie habe sich auf Expertenempfehlungen verlassen. Die Staatsanwaltschaft fordert bedingte Geldstrafen für alle 5 Angeklagten. Das Urteil könnte Signalwirkung für das Schweizer Milizsystem haben. Kommunale Amtsträger müssten sich fragen, wie weit ihre persönliche Verantwortung bei Naturgefahren reicht. Trotz Regenfällen der letzten Tage bleibt die Trockenheit in der Schweiz ein Problem. Der Bund hält fest, dass die Niederschläge das Defizit nicht ausgleichen. Die Alpen-Nordseite ist besonders betroffen. Die Hitze hat zudem zu einer rekordfrühen Traubenernte geführt. Winzerinnen und Winzer haben bereits mit der Weinlese begonnen, so früh wie selten zuvor. Und aus der Region? Im Alters- und Pflegeheim Fleckematte in Rothenburg ist gestern ein Brand ausgebrochen. Das Feuer brach bei einer Photovoltaikanlage auf dem Dach aus. Sämtliche Bewohnerinnen und Bewohner konnten evakuiert werden. 2 Personen wurden zur Abklärung ins Spital gebracht, konnten dieses aber wieder verlassen. 8 Personen können vorerst nicht in ihre Zimmer zurückkehren.
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2: Nach einer nassen Nacht mit teils kräftigem Regen starten wir verregnet in den Dienstag. Am Morgen ist es bedeckt bei 16 bis 17 Grad. Einzelne Schauer ziehen noch durch. Im Laufe des Vormittags lässt der Regen aber nach und ab Mittag lockert die Bewölkung zunehmend auf. Am Nachmittag zeigt sich die Sonne immer öfter. Die Temperaturen klettern auf bis zu 25 Grad. Gegen Abend steigt die Regenwahrscheinlichkeit nochmals kurz an, bevor es in der Nacht wieder trockener wird. Heute also Regenschirm am Morgen, Sonnenbrille am Nachmittag. Und die Aussichten? Ab morgen Mittwoch kehrt der Spätsommer zurück. Viel Sonnenschein bei bis zu 27 Grad und der Donnerstag toppt das Ganze mit bis zu 29 Grad. Richtig sommerlich also. Am Freitag zieht dann allerdings eine Regenfront durch. Die Temperaturen fallen auf 23 Grad. Also, Mittwoch und Donnerstag unbedingt nutzen.
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2: Auf der A2 Richtung Luzern ist zwischen Stans Nord und Hergiswil eine Nachtbaustelle eingerichtet. Die Strecke ist auf rund 4 Kilometern gesperrt, der Verkehr wird umgeleitet. Die Arbeiten dauern bis morgen früh um 5 Uhr. Ansonsten fließt der Verkehr in der Zentralschweiz ohne Behinderungen. Fahr vorsichtig.
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2: Der Handelskrieg zwischen den USA und Kanada spitzt sich weiter zu. US-Präsident Trump hat 50% Zoll auf kanadische Autos und Stahl angekündigt. Kanadas Premier Carney lehnt ein einseitiges Abkommen mit Washington weiterhin ab und hält an Gegenmaßnahmen fest. Der oberste Gerichtshof der USA hat derweil Trumps umstrittene Pläne zur Einschränkung der Briefwahl vorerst gebilligt. Ob die Maßnahmen rechtmäßig sind, ist aber noch nicht abschließend geklärt. Im Wirtschaftskrieg gegen den Iran setzen die USA weiter auf maximalen Druck. Wie gestern Abend berichtet, hat Finanzminister Besson ein neues Sanktionspaket vorgestellt. Konkrete Details blieben aber vage. Besson verzichtet vorerst darauf, auch gegen Handelspartner Irans vorzugehen und setzt auf stille Diplomatie. Teheran bezeichnet die Ankündigungen als wirkungslos. In der Straße von Hormus wurde erneut ein Öltanker angegriffen. In der Schweiz geht der Bondo-Prozess heute in Pontresina weiter. Am ersten Prozesstag hatte die angeklagte Nationalrätin Anna Giacometti die Verantwortung für die 8 Toten beim Bergsturz von 2017 von sich gewiesen. Sie habe sich auf Expertenempfehlungen verlassen. Die Staatsanwaltschaft fordert bedingte Geldstrafen für alle 5 Angeklagten. Das Urteil könnte Signalwirkung für das Schweizer Milizsystem haben. Kommunale Amtsträger müssten sich fragen, wie weit ihre persönliche Verantwortung bei Naturgefahren reicht. Trotz Regenfällen der letzten Tage bleibt die Trockenheit in der Schweiz ein Problem. Der Bund hält fest, dass die Niederschläge das Defizit nicht ausgleichen. Die Alpen-Nordseite ist besonders betroffen. Die Hitze hat zudem zu einer rekordfrühen Traubenernte geführt. Winzerinnen und Winzer haben bereits mit der Weinlese begonnen, so früh wie selten zuvor. Und aus der Region? Im Alters- und Pflegeheim Fleckematte in Rothenburg ist gestern ein Brand ausgebrochen. Das Feuer brach bei einer Photovoltaikanlage auf dem Dach aus. Sämtliche Bewohnerinnen und Bewohner konnten evakuiert werden. 2 Personen wurden zur Abklärung ins Spital gebracht, konnten dieses aber wieder verlassen. 8 Personen können vorerst nicht in ihre Zimmer zurückkehren.
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2: Nach einer nassen Nacht mit teils kräftigem Regen starten wir verregnet in den Dienstag. Am Morgen ist es bedeckt bei 16 bis 17 Grad. Einzelne Schauer ziehen noch durch. Im Laufe des Vormittags lässt der Regen aber nach und ab Mittag lockert die Bewölkung zunehmend auf. Am Nachmittag zeigt sich die Sonne immer öfter, die Temperaturen klettern auf bis zu 25 Grad. Gegen Abend steigt die Regenwahrscheinlichkeit nochmals kurz an, bevor es in der Nacht wieder trockener wird. Heute also Regenschirm am Morgen, Sonnenbrille am Nachmittag. Und die Aussichten? Ab morgen Mittwoch kehrt der Spätsommer zurück. Viel Sonnenschein bei bis zu 27 Grad und der Donnerstag toppt das Ganze mit bis zu 29 Grad. Richtig sommerlich also. Am Freitag zieht dann allerdings eine Regenfront durch, die Temperaturen fallen auf 23 Grad. Also, Mittwoch und Donnerstag unbedingt nutzen.
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2: Auf der A2 Richtung Luzern staut sich der Verkehr zwischen Rothenburg und der Verzweigung Rotsee wegen Überlastung. Auch rund um Zürich gibt es stockenden Verkehr auf mehreren Autobahnen. Die Nachbaustelle auf der A2 zwischen Stans Nord und Hergiswil ist inzwischen beendet. Fahr vorsichtig.
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2: Der Handelskrieg zwischen den USA und Kanada spitzt sich weiter zu. US-Präsident Trump hat 50% Zoll auf kanadische Autos und Stahl angekündigt. Kanadas Premier Carney lehnt ein einseitiges Abkommen mit Washington weiterhin ab und hält an Gegenmaßnahmen fest. Der oberste Gerichtshof der USA hat derweil Trumps umstrittene Pläne zur Einschränkung der Briefwahl vorerst gebilligt. Ob die Maßnahmen rechtmäßig sind, ist aber noch nicht abschließend geklärt. Im Wirtschaftskrieg gegen den Iran setzen die USA weiter auf maximalen Druck. Wie gestern Abend berichtet, hat Finanzminister Besson ein neues Sanktionspaket vorgestellt. Konkrete Details blieben aber vage. Besson verzichtet vorerst darauf, auch gegen Handelspartner Irans vorzugehen und setzt auf stille Diplomatie. Teheran bezeichnet die Ankündigungen als wirkungslos. In der Straße von Hormus wurde erneut ein Öltanker angegriffen. In der Schweiz geht der Bondo-Prozess heute in Pontresina weiter. Am ersten Prozesstag hatte die angeklagte Nationalrätin Anna Giacometti die Verantwortung für die 8 Toten beim Bergsturz von 2017 von sich gewiesen. Sie habe sich auf Expertenempfehlungen verlassen. Die Staatsanwaltschaft fordert bedingte Geldstrafen für alle 5 Angeklagten. Das Urteil könnte Signalwirkung für das Schweizer Milizsystem haben. Kommunale Amtsträger müssten sich fragen, wie weit ihre persönliche Verantwortung bei Naturgefahren reicht. Trotz Regenfällen der letzten Tage bleibt die Trockenheit in der Schweiz ein Problem. Der Bund hält fest, dass die Niederschläge das Defizit nicht ausgleichen. Die Alpen-Nordseite ist besonders betroffen. Die Hitze hat zudem zu einer rekordfrühen Traubenernte geführt. Winzerinnen und Winzer haben bereits mit der Weinlese begonnen, so früh wie selten zuvor. Und aus der Region? Im Alters- und Pflegeheim Fleckematte in Rothenburg ist gestern ein Brand ausgebrochen. Das Feuer brach bei einer Photovoltaikanlage auf dem Dach aus. Sämtliche Bewohnerinnen und Bewohner konnten evakuiert werden. 2 Personen wurden zur Abklärung ins Spital gebracht, konnten dieses aber wieder verlassen. 8 Personen können vorerst nicht in ihre Zimmer zurückkehren.
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2: Nach einer nassen Nacht mit teils kräftigem Regen starten wir verregnet in den Dienstag. Am Morgen ist es bedeckt bei 16 bis 17 Grad. Einzelne Schauer ziehen noch durch. Im Laufe des Vormittags lässt der Regen aber nach und ab Mittag lockert die Bewölkung zunehmend auf. Am Nachmittag zeigt sich die Sonne immer öfter, die Temperaturen klettern auf bis zu 25 Grad. Gegen Abend steigt die Regenwahrscheinlichkeit nochmals kurz an, bevor es in der Nacht wieder trockener wird. Heute also Regenschirm am Morgen, Sonnenbrille am Nachmittag. Und die Aussichten? Ab morgen Mittwoch kehrt der Spätsommer zurück. Viel Sonnenschein bei bis zu 27 Grad und der Donnerstag toppt das Ganze mit bis zu 29 Grad. Richtig sommerlich also. Am Freitag zieht dann allerdings eine Regenfront durch, die Temperaturen fallen auf 23 Grad. Also, Mittwoch und Donnerstag unbedingt nutzen.
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2: Auf der A2 Richtung Luzern staut es sich zwischen Sempach und der Verzweigung Rotsee. Rechne mit bis zu 15 Minuten Zeitverlust. Auch auf der A14 zwischen Rotsee und Rütihof Richtung Zug ist Stau. Und zwischen Gisikon-Ruth und dem Rotsee stockt es in der Gegenrichtung. Auf der Luzerner Straße bei Hünenbergsee Richtung Cham ist ebenfalls Stau. Fahr vorsichtig.
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nach dem Niall Horan's Heaven jetzt direkt zu der Tageszeithymne, der Martin Garrix und der U2 mit Fireflies. Brandneu und schon ein Tomorrowland-Hit.

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2: Der oberste Gerichtshof der USA hat Trumps umstrittene Pläne zur Einschränkung der Briefwahl vorerst gebilligt. Konkret hat das Gericht eine Entscheidung einer unteren Instanz gegen Trumps Vorhaben vorläufig ausgesetzt. Ob die Maßnahmen rechtmäßig sind, ist damit noch nicht abschließend geklärt. Kritiker befürchten, dass die Pläne gezielt demokratische Wählerinnen und Wähler benachteiligen könnten. Kurz vor den Zwischenwahlen sorgt das für Nervosität. Im Handelskrieg zwischen den USA und Kanada ist keine Entspannung in Sicht. Wie bereits gestern berichtet, hat Trump 50% Zoll auf kanadische Autos und Stahl angekündigt. Kanadas Premier Carney hält an Gegenmaßnahmen fest und lehnt ein einseitiges Abkommen mit Washington ab. Beobachter sehen darin ein kalkuliertes Risiko. Politisch kann Carney kaum nachgeben, auch wenn die wirtschaftlichen Folgen für Kanada erheblich sind. Im Wirtschaftskrieg gegen den Iran setzt die US-Regierung weiterhin auf maximalen Druck, gibt sich bei der Umsetzung aber zurückhaltender als erwartet. Finanzminister Besson verzichtet vorerst darauf, Sanktionen gegen Handelspartner Irans zu verhängen und setzt auf stille Diplomatie. In der Straße von Hormuz wurde erneut ein Öltanker angegriffen. Der Schiffsverkehr durch die strategisch wichtige Meerenge bleibt stark eingeschränkt. In der Schweiz sorgt eine Liebesaffäre am Bundesgericht für Aufsehen. Am Mittwoch werden Bundesrichter Yves Donzala und Bundesrichterin Beatrice van de Graaf von der Gerichtskommission des Parlaments angehört. Die Beziehung zwischen den beiden hatte das höchste Gericht des Landes in zwei Lager gespalten, mit gegenseitigen Rücktrittsforderungen und Vorwürfen. Die Anhörung soll Klarheit schaffen. Die Oberwalliser Gemeinde Randa warnt vor einem möglichen Gletscherabbruch am Weißhorn. Wegen stark erhöhter Gletscherbewegungen wurde die Überwachung verschärft. Die Behörden haben die Bevölkerung informiert und Vorsichtsmaßnahmen eingeleitet. Und aus der Region. Im Kanton Luzern gibt es nach dem Untersuchungsbericht zum Sozialversicherungszentrum weiter Kritik. Wie gestern berichtet, stellt der Bericht nicht nachvollziehbare Abrechnungen und Verstöße gegen das Transparenzgebot fest, entlastet Altregierungsrat Guido Graf aber teilweise. Die Luzerner Zeitung kritisiert, dass die Zusammenfassung des Berichts zu vieles offen lasse und dass die Regierung selbst keine volle Transparenz schaffe.
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2: Nach einer nassen Nacht mit teils kräftigem Regen starten wir verregnet in den Dienstag. Am Morgen ist es bedeckt bei 16 bis 17 Grad. Einzelne Schauer ziehen noch durch. Im Laufe des Vormittags lässt der Regen aber nach und ab Mittag lockert die Bewölkung zunehmend auf. Am Nachmittag zeigt sich die Sonne immer öfter. Die Temperaturen klettern auf bis zu 25 Grad. Gegen Abend steigt die Regenwahrscheinlichkeit nochmals kurz an, bevor es in der Nacht wieder trockener wird. Heute also Regenschirm am Morgen, Sonnenbrille am Nachmittag. Und die Aussichten? Ab morgen Mittwoch kehrt der Spätsommer zurück. Viel Sonnenschein bei bis zu 27 Grad und der Donnerstag toppt das Ganze mit bis zu 29 Grad. Richtig sommerlich also. Am Freitag zieht dann allerdings eine Regenfront durch. Die Temperaturen fallen auf 23 Grad. Also, Mittwoch und Donnerstag unbedingt nutzen.
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2: Auf der A14 staut es sich weiterhin zwischen Rotsee und Rütihof Richtung Zug, neu auch zwischen Blegi und Baar Richtung Sielbruck. Die A4 von Brunnen Richtung Zürich staut sich zwischen Rotkreuz und der Verzweigung Rütihof. Auf der Luzernerstraße zwischen Hünenbergsee und Cham bleibt es ebenfalls zäh. Im Raum Luzern stockt es zwischen der Ausfahrt Luzern Zentrum und dem Kasernenplatz. Fahr vorsichtig.
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3: Schön hast du eingeschaltet. Das ist Sounds. Wir haben wieder ganz viele Songs für dich am Start. Guten Morgen.
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2: Der oberste Gerichtshof der USA hat Trumps umstrittene Pläne zur Einschränkung der Briefwahl vorerst gebilligt. Konkret hat das Gericht eine Entscheidung einer unteren Instanz gegen Trumps Vorhaben vorläufig ausgesetzt. Ob die Maßnahmen rechtmäßig sind, ist damit noch nicht abschließend geklärt. Kritiker befürchten, dass die Pläne gezielt demokratische Wählerinnen und Wähler benachteiligen könnten. Kurz vor den Zwischenwahlen sorgt das für Nervosität. Im Handelskrieg zwischen den USA und Kanada ist keine Entspannung in Sicht. Wie bereits gestern berichtet, hat Trump 50% Zoll auf kanadische Autos und Stahl angekündigt. Kanadas Premier Carney hält an Gegenmaßnahmen fest und lehnt ein einseitiges Abkommen mit Washington ab. Beobachter sehen darin ein kalkuliertes Risiko. Politisch kann Carney kaum nachgeben, auch wenn die wirtschaftlichen Folgen für Kanada erheblich sind. Im Wirtschaftskrieg gegen den Iran setzt die US-Regierung weiterhin auf maximalen Druck, gibt sich bei der Umsetzung aber zurückhaltender als erwartet. Finanzminister Besson verzichtet vorerst darauf, Sanktionen gegen Handelspartner Irans zu verhängen und setzt auf stille Diplomatie. In der Straße von Hormuz wurde erneut ein Öltanker angegriffen. Der Schiffsverkehr durch die strategisch wichtige Meerenge bleibt stark eingeschränkt. In der Schweiz sorgt eine Liebesaffäre am Bundesgericht für Aufsehen. Am Mittwoch werden Bundesrichter Yves Donzala und Bundesrichterin Beatrice van de Graaf von der Gerichtskommission des Parlaments angehört. Die Beziehung zwischen den beiden hatte das höchste Gericht des Landes in zwei Lager gespalten, mit gegenseitigen Rücktrittsforderungen und Vorwürfen. Die Anhörung soll Klarheit schaffen. Die Oberwalliser Gemeinde Randa warnt vor einem möglichen Gletscherabbruch am Weißhorn. Wegen stark erhöhter Gletscherbewegungen wurde die Überwachung verschärft. Die Behörden haben die Bevölkerung informiert und Vorsichtsmaßnahmen eingeleitet. Und aus der Region. Im Kanton Luzern gibt es nach dem Untersuchungsbericht zum Sozialversicherungszentrum weiter Kritik. Wie gestern berichtet, stellt der Bericht nicht nachvollziehbare Abrechnungen und Verstöße gegen das Transparenzgebot fest, entlastet Altregierungsrat Guido Graf aber teilweise. Die Luzerner Zeitung kritisiert, dass die Zusammenfassung des Berichts zu vieles offen lasse und dass die Regierung selbst keine volle Transparenz schaffe.
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2: Nach einer nassen Nacht mit teils kräftigem Regen starten wir verregnet in den Dienstag. Am Morgen ist es bedeckt bei 16 bis 17 Grad. Einzelne Schauer ziehen noch durch. Im Laufe des Vormittags lässt der Regen aber nach und ab Mittag lockert die Bewölkung zunehmend auf. Am Nachmittag zeigt sich die Sonne immer öfter. Die Temperaturen klettern auf bis zu 25 Grad. Gegen Abend steigt die Regenwahrscheinlichkeit nochmals kurz an, bevor es in der Nacht wieder trockener wird. Heute also Regenschirm am Morgen, Sonnenbrille am Nachmittag. Und die Aussichten? Ab morgen Mittwoch kehrt der Spätsommer zurück. Viel Sonnenschein bei bis zu 27 Grad und der Donnerstag toppt das Ganze mit bis zu 29 Grad. Richtig sommerlich also. Am Freitag zieht dann allerdings eine Regenfront durch. Die Temperaturen fallen auf 23 Grad. Also, Mittwoch und Donnerstag unbedingt nutzen.
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2: Auf der A14 staut es sich zwischen der Verzweigung Blegi und Bar Richtung Sielbruck weiterhin. Auch auf der Luzerner Straße zwischen Hünenbergsee und Cham bleibt es zäh. Im Raum Zürich stockt es auf mehreren Autobahnen, unter anderem rund um den Gubrist. Der Giswil-Tunnel auf der A8 ist wegen Bauarbeiten bis 16 Uhr gesperrt. Fahr vorsichtig.
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4: Schön, hast du eingeschaltet. Das ist Sounds. Wir haben wieder ganz viele Songs für dich am Start. Guten Vormittag.
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2: Der oberste Gerichtshof der USA hat Trumps umstrittene Pläne zur Einschränkung der Briefwahl vorerst gebilligt. Konkret hat das Gericht eine Entscheidung einer unteren Instanz gegen Trumps Vorhaben vorläufig ausgesetzt. Ob die Maßnahmen rechtmäßig sind, ist damit noch nicht abschließend geklärt. Kritiker befürchten, dass die Pläne gezielt demokratische Wählerinnen und Wähler benachteiligen könnten. Kurz vor den Zwischenwahlen sorgt das für Nervosität. Im Handelskrieg zwischen den USA und Kanada ist keine Entspannung in Sicht. Wie bereits gestern berichtet, hat Trump 50% Zoll auf kanadische Autos und Stahl angekündigt. Kanadas Premier Carney hält an Gegenmaßnahmen fest und lehnt ein einseitiges Abkommen mit Washington ab. Beobachter sehen darin ein kalkuliertes Risiko. Politisch kann Carney kaum nachgeben, auch wenn die wirtschaftlichen Folgen für Kanada erheblich sind. Im Wirtschaftskrieg gegen den Iran setzt die US-Regierung weiterhin auf maximalen Druck, gibt sich bei der Umsetzung aber zurückhaltender als erwartet. Finanzminister Besson verzichtet vorerst darauf, Sanktionen gegen Handelspartner Irans zu verhängen und setzt auf stille Diplomatie. In der Straße von Hormuz wurde erneut ein Öltanker angegriffen. Der Schiffsverkehr durch die strategisch wichtige Meerenge bleibt stark eingeschränkt. In der Schweiz sorgt eine Liebesaffäre am Bundesgericht für Aufsehen. Am Mittwoch werden Bundesrichter Yves Donzala und Bundesrichterin Beatrice van de Graaf von der Gerichtskommission des Parlaments angehört. Die Beziehung zwischen den beiden hatte das höchste Gericht des Landes in zwei Lager gespalten, mit gegenseitigen Rücktrittsforderungen und Vorwürfen. Die Anhörung soll Klarheit schaffen. Die Oberwalliser Gemeinde Randa warnt vor einem möglichen Gletscherabbruch am Weißhorn. Wegen stark erhöhter Gletscherbewegungen wurde die Überwachung verschärft. Die Behörden haben die Bevölkerung informiert und Vorsichtsmaßnahmen eingeleitet. Und aus der Region. Im Kanton Luzern gibt es nach dem Untersuchungsbericht zum Sozialversicherungszentrum weiter Kritik. Wie gestern berichtet, stellt der Bericht nicht nachvollziehbare Abrechnungen und Verstöße gegen das Transparenzgebot fest, entlastet Altregierungsrat Guido Graf aber teilweise. Die Luzerner Zeitung kritisiert, dass die Zusammenfassung des Berichts zu vieles offen lasse und dass die Regierung selbst keine volle Transparenz schaffe.
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2: Nach einer nassen Nacht mit teils kräftigem Regen starten wir verregnet in den Dienstag. Am Morgen ist es bedeckt bei 16 bis 17 Grad. Einzelne Schauer ziehen noch durch. Im Laufe des Vormittags lässt der Regen aber nach und ab Mittag lockert die Bewölkung zunehmend auf. Am Nachmittag zeigt sich die Sonne immer öfter. Die Temperaturen klettern auf bis zu 25 Grad. Gegen Abend steigt die Regenwahrscheinlichkeit nochmals kurz an, bevor es in der Nacht wieder trockener wird. Heute also Regenschirm am Morgen, Sonnenbrille am Nachmittag. Und die Aussichten? Ab morgen Mittwoch kehrt der Spätsommer zurück. Viel Sonnenschein bei bis zu 27 Grad und der Donnerstag toppt das Ganze mit bis zu 29 Grad. Richtig sommerlich also. Am Freitag zieht dann allerdings eine Regenfront durch. Die Temperaturen fallen auf 23 Grad. Also, Mittwoch und Donnerstag unbedingt nutzen.
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2: Die Staus rund um Luzern und auf der A14 haben sich aufgelöst. Ruhiger ist es auch auf der Luzerner Straße bei Hünenberg. Im Raum Zürich stockt es weiterhin, unter anderem auf der A1 beim Gubrist und auf der A3 beim Limmertaler Kreuz. Auf der A1 bei Neuenhof steht ein defekter Lastwagen, der rechte Fahrstreifen ist blockiert. Der Giswil-Tunnel auf der A8 bleibt bis 16 Uhr gesperrt. Fahr vorsichtig.
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3: Durch den Vormittag mit gutem Sound. Schön bist du bei Sounds. Schön dürfen wir dich begleiten.
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Nach dem energiegeladenen Track mit dem Kendrick Lamar wechselt man jetzt in einen introspektiven Moment. Ciara Castelli mit «Why Don't You See Me?»

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nach der Lovebox wird es jetzt noch denklich. Civilian mit Best Before. Perfekt für deinen Dienstagmorgen. 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
2: Ein Swiss-Flug von Chicago nach Zürich musste heute Morgen auf der Azoreninsel Terceira notlanden. Grund war ein chemischer Geruch an Bord, worauf die Crew einen Notruf absetzte. 6 Passagiere wurden nach der Landung medizinisch untersucht. Die 222 Passagiere warten nun auf der Insel auf einen Ersatzflug. Die Swiss teilte mit, man wolle in solchen Situationen keine Risiken eingehen. 10 Tage nach dem Drohnenvorfall am Flughafen Leipzig-Halle haben Ermittler westlich des Flughafens eine weitere Drohne sowie möglichen Sprengstoff entdeckt. Die deutsche Regierung will offenbar in Kürze die mutmaßlichen Täter benennen. Im Raum steht eine Verbindung zu russischen Akteuren. Zudem erwägt Berlin laut Medienberichten die Schließung des russischen Hauses in der Hauptstadt. Im Handelskrieg zwischen den USA und Kanada ist weiterhin keine Entspannung in Sicht. Wie bereits gestern berichtet, hat Trump 50% Zoll auf kanadische Autos und Stahl angekündigt. Kanadas Premier Carney hält an Gegenmaßnahmen fest. Die Verhandlungen zwischen Ottawa und Washington sind vorerst abgebrochen. Heute ist der 35. Unabhängigkeitstag der Ukraine. Bundespräsident Parmelin hat der Ukraine gratuliert und dem Land die weitere Unterstützung der Schweiz zugesichert. Auch US-Präsident Trump gratulierte und warb gleichzeitig für Friedensverhandlungen. Russland hat den Tag mit erneuten Angriffen auf ukrainische Städte überschattet. Es gab mehrere Verletzte. In der Schweiz geht der Bondo-Prozess in Pontresina in den zweiten Tag. Nach dem Bergsturz von 2017, bei dem 8 Menschen starben, stehen 5 Personen vor Gericht. Darunter die damalige Gemeindepräsidentin und heutige Nationalrätin Anna Giacometti. Sie wies gestern die Verantwortung von sich und berief sich auf Expertenempfehlungen. Die Staatsanwaltschaft fordert bedingte Geldstrafen. Ein Schuldspruch hätte Signalwirkung für kommunale Amtsträger in der ganzen Schweiz. Und noch dies. Die Oberwalliser Gemeinde Randa verschärft die Überwachung am Weißhorn. Wegen stark beschleunigter Gletscherbewegungen warnen die Behörden vor einem möglichen Gletscherabbruch. Die Bevölkerung ist informiert, Vorsichtsmaßnahmen wurden eingeleitet. Aus der Region. Der Kanton Luzern lockert das Feuerverbot. Ab heute Mittag dürfen befestigte Feuerstellen und Holzkohlegrills in sicherer Entfernung zum Wald wieder benutzt werden. Entwarnung gibt der Kanton aber trotz der jüngsten Niederschläge nicht. Die Waldbrandgefahr bleibt erhöht und im Wald selber gilt das Feuerverbot weiterhin.
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2: Der Morgen war noch grau und nass, aber jetzt lockert es zunehmend auf. Am Nachmittag zeigt sich die Sonne immer öfter, die Temperaturen klettern auf bis zu 25 Grad. Gegen Abend steigt das Schauerrisiko nochmals kurz an, bevor es in der Nacht trockener wird bei rund 17 Grad. Morgen Mittwoch kehrt der Spätsommer zurück. Viel Sonne und bis zu 27 Grad. Den Tag also unbedingt nutzen, denn der Donnerstag legt mit bis zu 29 Grad sogar noch einen drauf.
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2: Richtung Gotthard staut es sich auf der A2 zwischen Wassen und Göschenen auf rund 1 Kilometer. Rechne mit etwa 10 Minuten Zeitverlust. Auf der Südseite ist die Einfahrt Airolo gesperrt. Zwischen Quinto und Airolo stehen rund 2 Kilometer Stau. Der Giswil-Tunnel auf der A8 bleibt bis 16 Uhr gesperrt. Rund um Luzern läuft der Verkehr problemlos. Fahr vorsichtig.
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4: Egal was heute noch ansteht, mit dem richtigen Sound kann es nur gut kommen. Schön dürfen wir dich dabei begleiten.
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2: Ein Swissflug von Chicago nach Zürich musste heute Morgen auf der Azoreninsel Terceira notlanden. Grund war ein chemischer Geruch an Bord, worauf die Crew einen Notruf absetzte. 6 Passagiere wurden nach der Landung medizinisch untersucht. Die 222 Passagiere warten nun auf der Insel auf einen Ersatzflug. Die Swiss teilte mit, man wolle in solchen Situationen keine Risiken eingehen. 10 Tage nach dem Drohnenvorfall am Flughafen Leipzig-Halle haben Ermittler westlich des Flughafens eine weitere Drohne sowie möglichen Sprengstoff entdeckt. Die deutsche Regierung will offenbar in Kürze die mutmaßlichen Täter benennen. Im Raum steht eine Verbindung zu russischen Akteuren. Zudem erwägt Berlin laut Medienberichten die Schließung des russischen Hauses in der Hauptstadt. Im Handelskrieg zwischen den USA und Kanada ist weiterhin keine Entspannung in Sicht. Wie bereits gestern berichtet, hat Trump 50% Zoll auf kanadische Autos und Stahl angekündigt. Kanadas Premier Carney hält an Gegenmaßnahmen fest. Die Verhandlungen zwischen Ottawa und Washington sind vorerst abgebrochen. Heute ist der 35. Unabhängigkeitstag der Ukraine. Bundespräsident Parmelin hat der Ukraine gratuliert und dem Land die weitere Unterstützung der Schweiz zugesichert. Auch US-Präsident Trump gratulierte und warb gleichzeitig für Friedensverhandlungen. Russland hat den Tag mit erneuten Angriffen auf ukrainische Städte überschattet. Es gab mehrere Verletzte. In der Schweiz geht der Bondo-Prozess in Pontresina in den zweiten Tag. Nach dem Bergsturz von 2017, bei dem 8 Menschen starben, stehen 5 Personen vor Gericht. Darunter die damalige Gemeindepräsidentin und heutige Nationalrätin Anna Giacometti. Sie wies gestern die Verantwortung von sich und berief sich auf Expertenempfehlungen. Die Staatsanwaltschaft fordert bedingte Geldstrafen. Ein Schuldspruch hätte Signalwirkung für kommunale Amtsträger in der ganzen Schweiz. Und noch dies. Die Oberwalliser Gemeinde Randa verschärft die Überwachung am Weißhorn. Wegen stark beschleunigter Gletscherbewegungen warnen die Behörden vor einem möglichen Gletscherabbruch. Die Bevölkerung ist informiert, Vorsichtsmaßnahmen wurden eingeleitet. Aus der Region. Der Kanton Luzern lockert das Feuerverbot. Ab heute Mittag dürfen befestigte Feuerstellen und Holzkohlegrills in sicherer Entfernung zum Wald wieder benutzt werden. Entwarnung gibt der Kanton aber trotz der jüngsten Niederschläge nicht. Die Waldbrandgefahr bleibt erhöht und im Wald selber gilt das Feuerverbot weiterhin.
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2: Der Morgen war noch grau und nass, aber jetzt lockert es zunehmend auf. Am Nachmittag zeigt sich die Sonne immer öfter, die Temperaturen klettern auf bis zu 25 Grad. Gegen Abend steigt das Schauerrisiko nochmals kurz an, bevor es in der Nacht trockener wird bei rund 17 Grad. Morgen Mittwoch kehrt der Spätsommer zurück. Viel Sonne und bis zu 27 Grad. Den Tag also unbedingt nutzen, denn der Donnerstag legt mit bis zu 29 Grad sogar noch einen drauf.
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2: Auf der A2 Richtung Gotthard hat der Stau zwischen Wassen und Gößchenen auf 2 Kilometer zugenommen. Rechne jetzt mit bis zu 20 Minuten Zeitverlust. Auf der Südseite staut es sich zwischen Quinto und Airolo weiterhin. Die Einfahrt Airolo bleibt gesperrt. Auf der A1 bei Neuenhof blockiert nach wie vor ein Pannenfahrzeug den rechten Fahrstreifen. Fahr vorsichtig.
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3: Der Dienstagnachmittag mit Sounds. Wir begleiten dich mit dem passenden Sound. Schön bist du mit dabei.
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Nach dem emotionalen Song vom Marshmello und vom Demi Lovato jetzt etwas ganz Persönliches für dich. Sommer mit Back to Friends.

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2: Ein Swiss-Flug von Chicago nach Zürich musste heute Morgen auf der Azoreninsel Terceira notlanden. Grund war ein chemischer Geruch an Bord, worauf die Crew einen Notruf absetzte. 6 Passagiere wurden nach der Landung medizinisch untersucht. Die 222 Passagiere warten nun auf der Insel auf einen Ersatzflug. Die Swiss teilte mit, man wolle in solchen Situationen keine Risiken eingehen. 10 Tage nach dem Drohnenvorfall am Flughafen Leipzig-Halle haben Ermittler westlich des Flughafens eine weitere Drohne sowie möglichen Sprengstoff entdeckt. Die deutsche Regierung will offenbar in Kürze die mutmaßlichen Täter benennen. Im Raum steht eine Verbindung zu russischen Akteuren. Zudem erwägt Berlin laut Medienberichten die Schließung des russischen Hauses in der Hauptstadt. Im Handelskrieg zwischen den USA und Kanada ist weiterhin keine Entspannung in Sicht. Wie bereits gestern berichtet, hat Trump 50% Zoll auf kanadische Autos und Stahl angekündigt. Kanadas Premier Carney hält an Gegenmaßnahmen fest. Die Verhandlungen zwischen Ottawa und Washington sind vorerst abgebrochen. Heute ist der 35. Unabhängigkeitstag der Ukraine. Bundespräsident Parmelin hat der Ukraine gratuliert und dem Land die weitere Unterstützung der Schweiz zugesichert. Auch US-Präsident Trump gratulierte und warb gleichzeitig für Friedensverhandlungen. Russland hat den Tag mit erneuten Angriffen auf ukrainische Städte überschattet. Es gab mehrere Verletzte. In der Schweiz geht der Bondo-Prozess in Pontresina in den 2. Tag. Nach dem Bergsturz von 2017, bei dem 8 Menschen starben, stehen 5 Personen vor Gericht. Darunter die damalige Gemeindepräsidentin und heutige Nationalrätin Anna Giacometti. Sie wies gestern die Verantwortung von sich und berief sich auf Expertenempfehlungen. Die Staatsanwaltschaft fordert bedingte Geldstrafen. Ein Schuldspruch hätte Signalwirkung für kommunale Amtsträger in der ganzen Schweiz. Und noch dies. Die Oberwalliser Gemeinde Randa verschärft die Überwachung am Weißhorn. Wegen stark beschleunigter Gletscherbewegungen warnen die Behörden vor einem möglichen Gletscherabbruch. Die Bevölkerung ist informiert, Vorsichtsmaßnahmen wurden eingeleitet. Aus der Region. Der Kanton Luzern lockert das Feuerverbot. Ab heute Mittag dürfen befestigte Feuerstellen und Holzkohlegrills in sicherer Entfernung zum Wald wieder benutzt werden. Entwarnung gibt der Kanton aber trotz der jüngsten Niederschläge nicht. Die Waldbrandgefahr bleibt erhöht und im Wald selber gilt das Feuerverbot weiterhin.
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2: Der Morgen war noch grau und nass, aber jetzt lockert es zunehmend auf. Am Nachmittag zeigt sich die Sonne immer öfter, die Temperaturen klettern auf bis zu 25 Grad. Gegen Abend steigt das Schauerrisiko nochmals kurz an, bevor es in der Nacht trockener wird bei rund 17 Grad. Morgen Mittwoch kehrt der Spätsommer zurück. Viel Sonne und bis zu 27 Grad. Den Tag also unbedingt nutzen, denn der Donnerstag legt mit bis zu 29 Grad sogar noch einen drauf.
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2: Auf der A2 Richtung Gotthard staut es sich weiterhin zwischen Wassen und Gößchenen. Rechne mit bis zu 20 Minuten Zeitverlust. Auf der Südseite zwischen Quinto und Airolo sind es rund 30 Minuten. Neu? Auf der A1 beim Nordring Zürich blockiert ein Unfall den rechten Fahrstreifen zwischen Zürich Ost und Zürich Nord. Fahr vorsichtig.
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5: Das ist der Dienstag Nachmittag mit Sounds. Wir sorgen für die Musik in der nächsten Stunde. Schön, bist du ebenfalls mit dabei.
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2: Ein Swissflug von Chicago nach Zürich musste heute Morgen auf der Azoreninsel Terceira notlanden, wegen eines stechenden chemischen Geruchs an Bord. 5 Passagiere wurden medizinisch untersucht. Alle 222 Fluggäste warten nun auf der Insel auf einen Ersatzflug. Am Flughafen Leipzig-Halle haben Ermittler 10 Tage nach dem Drohnenvorfall eine weitere Drohne sowie möglichen Sprengstoff gefunden. Die deutsche Regierung will offenbar in Kürze die mutmaßlichen Täter benennen. Im Raum steht weiterhin eine Verbindung zu russischen Akteuren. Im Handelskrieg zwischen den USA und Kanada bleibt die Lage angespannt. Wie bereits heute Morgen berichtet, sind die Verhandlungen zwischen Ottawa und Washington abgebrochen. Kanadas Premier Carney hält an Gegenmaßnahmen gegen Trumps Zölle fest. Ontarios Premierminister Doug Ford legte gestern nach und bezeichnete Trump als Rüpel und König des Bankrotts. In der Schweiz hat das Bezirksgericht Luzern im Aktienstreit um den FC Luzern entschieden. Die umstrittenen Aktien gehören Bernhard Albstäg. Das Gericht bestätigt ihn damit als Mehrheitsaktionär mit 52% der FCL-Aktien. Die FCL-Holding hatte ihm das Aktienpaket aus dem Aktienbuch gestrichen. Zu Unrecht, wie das Gericht nun festhält. Das Urteil ist noch nicht rechtskräftig. In Pontresina geht der Bondo-Prozess in den 2. Tag. 5 Personen stehen vor Gericht, weil beim Bergsturz von 2017 8 Menschen starben. Die angeklagte Nationalrätin Anna Giacometti verweigerte heute den Medien jeden Kommentar. Die Frage bleibt, hätte der Bergsturz vorhergesehen werden müssen? Die Verteidigung und die Staatsanwaltschaft streiten sich über die Bewertung der damaligen Gutachten. Der Kanton Uri hat heute das Feuerverbot gelockert, wie zuvor bereits der Kanton Luzern. In beiden Kantonen dürfen befestigte Feuerstellen und Holzkohlegrills in sicherer Entfernung zum Wald wieder benutzt werden. Im Wald selber gilt das Feuerverbot aber weiterhin. Die Behörden mahnen trotz der jüngsten Niederschläge zur Vorsicht. Die Trockenheit ist noch nicht überstanden.
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2: Der Morgen war noch grau und nass, aber jetzt lockert es zunehmend auf. Am Nachmittag zeigt sich die Sonne immer öfter, die Temperaturen klettern auf bis zu 25 Grad. Gegen Abend steigt das Schauerrisiko nochmals kurz an, bevor es in der Nacht trockener wird bei rund 17 Grad. Morgen Mittwoch kehrt der Spätsommer zurück. Viel Sonne und bis zu 27 Grad. Den Tag also unbedingt nutzen, denn der Donnerstag legt mit bis zu 29 Grad sogar noch einen drauf.
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2: Neu auf der A14 bei der Verzweigung Rotsee. Ein defekter Lastwagen behindert die Überleitung zur A2 Richtung Luzern. Auf der Gotthard-Route-Südseite staut es sich weiterhin zwischen Quinto und Airolo. Rechne mit bis zu 30 Minuten Zeitverlust. Der Unfall auf der A1 beim Nordring Zürich sorgt nach wie vor für Behinderungen. Fahr vorsichtig.
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4: Guten Sound für deinen Nachmittag haben wir schon parat. Schön, dürfen wir dich begleiten.
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2: Ein Swissflug von Chicago nach Zürich musste heute Morgen auf der Azoreninsel Terceira notlanden, wegen eines stechenden chemischen Geruchs an Bord. 5 Passagiere wurden medizinisch untersucht. Alle 222 Fluggäste warten nun auf der Insel auf einen Ersatzflug. Am Flughafen Leipzig-Halle haben Ermittler 10 Tage nach dem Drohnenvorfall eine weitere Drohne sowie möglichen Sprengstoff gefunden. Die deutsche Regierung will offenbar in Kürze die mutmaßlichen Täter benennen. Im Raum steht weiterhin eine Verbindung zu russischen Akteuren. Im Handelskrieg zwischen den USA und Kanada bleibt die Lage angespannt. Wie bereits heute Morgen berichtet, sind die Verhandlungen zwischen Ottawa und Washington abgebrochen. Kanadas Premier Carney hält an Gegenmaßnahmen gegen Trumps Zölle fest. Ontarios Premierminister Doug Ford legte gestern nach und bezeichnete Trump als Rüpel und König des Bankrotts. In der Schweiz hat das Bezirksgericht Luzern im Aktienstreit um den FC Luzern entschieden. Die umstrittenen Aktien gehören Bernhard Albstäg. Das Gericht bestätigt ihn damit als Mehrheitsaktionär mit 52% der FCL-Aktien. Die FCL-Holding hatte ihm das Aktienpaket aus dem Aktienbuch gestrichen. Zu Unrecht, wie das Gericht nun festhält. Das Urteil ist noch nicht rechtskräftig. In Pontresina geht der Bondo-Prozess in den zweiten Tag. 5 Personen stehen vor Gericht, weil beim Bergsturz von 2017 8 Menschen starben. Die angeklagte Nationalrätin Anna Giacometti verweigerte heute den Medien jeden Kommentar. Die Frage bleibt, hätte der Bergsturz vorhergesehen werden müssen? Die Verteidigung und die Staatsanwaltschaft streiten sich über die Bewertung der damaligen Gutachten. Der Kanton Uri hat heute das Feuerverbot gelockert, wie zuvor bereits der Kanton Luzern. In beiden Kantonen dürfen befestigte Feuerstellen und Holzkohlegrills in sicherer Entfernung zum Wald wieder benutzt werden. Im Wald selber gilt das Feuerverbot aber weiterhin. Die Behörden mahnen trotz der jüngsten Niederschläge zur Vorsicht. Die Trockenheit ist noch nicht überstanden.
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2: Der Morgen war noch grau und nass, aber jetzt lockert es zunehmend auf. Am Nachmittag zeigt sich die Sonne immer öfter, die Temperaturen klettern auf bis zu 25 Grad. Gegen Abend steigt das Schauerrisiko nochmals kurz an, bevor es in der Nacht trockener wird bei rund 17 Grad. Morgen Mittwoch kehrt der Spätsommer zurück. Viel Sonne und bis zu 27 Grad. Den Tag also unbedingt nutzen, denn der Donnerstag legt mit bis zu 29 Grad sogar noch einen drauf.
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2: Der defekte Lastwagen bei der Verzweigung Rotsee ist mittlerweile geräumt. Auf der Gotthardroute Südseite staut es sich nach wie vor zwischen Quinto und Airolo. Rechne weiterhin mit bis zu 30 Minuten Zeitverlust. Im Raum Zürich stockt es auf der A1 und der A3 an mehreren Stellen wegen Verkehrsüberlastung. Fahr vorsichtig.
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5: 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Das ist Sounds. Schön, bist du mit uns.
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2: Ein Swissflug von Chicago nach Zürich musste heute Morgen auf der Azoreninsel Terceira notlanden, wegen eines stechenden chemischen Geruchs an Bord. 5 Passagiere wurden medizinisch untersucht. Alle 222 Fluggäste warten nun auf der Insel auf einen Ersatzflug. Am Flughafen Leipzig-Halle haben Ermittler 10 Tage nach dem Drohnenvorfall eine weitere Drohne sowie möglichen Sprengstoff gefunden. Die deutsche Regierung will offenbar in Kürze die mutmaßlichen Täter benennen. Im Raum steht weiterhin eine Verbindung zu russischen Akteuren. Im Handelskrieg zwischen den USA und Kanada bleibt die Lage angespannt. Wie bereits heute Morgen berichtet, sind die Verhandlungen zwischen Ottawa und Washington abgebrochen. Kanadas Premier Carney hält an Gegenmaßnahmen gegen Trumps Zölle fest. Ontarios Premierminister Doug Ford legte gestern nach und bezeichnete Trump als Rüpel und König des Bankrotts. In der Schweiz hat das Bezirksgericht Luzern im Aktienstreit um den FC Luzern entschieden. Die umstrittenen Aktien gehören Bernhard Albstäg. Das Gericht bestätigt ihn damit als Mehrheitsaktionär mit 52% der FCL-Aktien. Die FCL-Holding hatte ihm das Aktienpaket aus dem Aktienbuch gestrichen. Zu Unrecht, wie das Gericht nun festhält. Das Urteil ist noch nicht rechtskräftig. In Pontresina geht der Bondo-Prozess in den zweiten Tag. 5 Personen stehen vor Gericht, weil beim Bergsturz von 2017 8 Menschen starben. Die angeklagte Nationalrätin Anna Giacometti verweigerte heute den Medien jeden Kommentar. Die Frage bleibt, hätte der Bergsturz vorhergesehen werden müssen? Die Verteidigung und die Staatsanwaltschaft streiten sich über die Bewertung der damaligen Gutachten. Der Kanton Uri hat heute das Feuerverbot gelockert, wie zuvor bereits der Kanton Luzern. In beiden Kantonen dürfen befestigte Feuerstellen und Holzkohlegrills in sicherer Entfernung zum Wald wieder benutzt werden. Im Wald selber gilt das Feuerverbot aber weiterhin. Die Behörden mahnen trotz der jüngsten Niederschläge zur Vorsicht. Die Trockenheit ist noch nicht überstanden.
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2: Der Morgen war noch grau und nass, aber jetzt lockert es zunehmend auf. Am Nachmittag zeigt sich die Sonne immer öfter, die Temperaturen klettern auf bis zu 25 Grad. Gegen Abend steigt das Schauerrisiko nochmals kurz an, bevor es in der Nacht trockener wird bei rund 17 Grad. Morgen Mittwoch kehrt der Spätsommer zurück. Viel Sonne und bis zu 27 Grad. Den Tag also unbedingt nutzen, denn der Donnerstag legt mit bis zu 29 Grad sogar noch einen drauf.
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2: Auf der A2 Richtung Basel staut es sich neu zwischen der Raststätte Neunkirch und Sempach. Dort ist die Ausfahrt wegen eines Unfalls gesperrt. Auch auf der A14 von Zug Richtung Luzern stockt es zwischen Buchrain und der Verzweigung Rotsee. Am Gotthard-Südseite weiterhin Stau zwischen Quinto und Airolo mit bis zu 30 Minuten Zeitverlust. Fahr vorsichtig.
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4: Es wartet eine neue Stunde mit ganz viel Sound. Schön bist auch du mit uns unterwegs.
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2: Berichte über Gespräche zwischen den USA und Russland. Laut US-Medien ist CIA-Direktor John Ratcliffe nach Moskau gereist. Am Nachmittag landete ein US-Militärflugzeug in der russischen Hauptstadt. Details zu den Gesprächen sind bisher nicht bekannt. Beobachter vermuten einen Zusammenhang mit möglichen Verhandlungen über den Krieg in der Ukraine. Auch ein Vertreter des Vatikans hat sich heute mit dem russischen Außenminister Lavrov getroffen und ein Ende des Krieges gefordert. Im Handelskrieg zwischen den USA und Kanada verschärft sich der Ton weiter. Kanada hat heute Gegenzölle im Umfang von 20 Milliarden Dollar angekündigt. Wie bereits in den letzten Tagen berichtet, sind die Verhandlungen zwischen Ottawa und Washington abgebrochen. Trump hat seinerseits vorgeschlagen, den Ontario-See in Lake America umzubenennen, was in Kanada für Empörung sorgt. Ontarios Premier Doug Ford nannte Trump erneut einen Rüpel und Versager. In Südfrankreich hat ein Tornado am Montag ein Dorf am Fuß der Pyrenäen verwüstet. Mehr als 40 Menschen wurden verletzt, rund 100 Häuser beschädigt. Dutzende Haushalte waren vorübergehend ohne Strom. Die Aufräumarbeiten dauern an. In der Schweiz nutzen immer mehr Menschen künstliche Intelligenz. Laut der neuesten Studie des IGM Digi-Monitor hat sich die KI-Nutzung innerhalb von 2 Jahren verdoppelt. Rund 80% der Bevölkerung haben bereits Erfahrungen mit KI gemacht. Gleichzeitig zeigt die Studie, dass soziale Medien entgegen früherer Annahmen weiterhin stark genutzt werden. Der Bund rechnet für dieses Jahr mit weniger Asylgesuchen als ursprünglich angenommen. Im ersten Halbjahr 2026 sind erstmals seit 2022 weniger als 10.000 Gesuche eingegangen. Das Staatssekretariat für Migration geht neu von rund 22.000 Gesuchen für das Gesamtjahr aus. Zudem will der Bund mit einem neuen Verfahren kriminelle Asylsuchende aus dem Maghreb schneller aus dem System nehmen. Und noch aus der Region. Am Donnerstag wird in der Zentralschweiz der Föhn aufdrehen. Laut Prognosen erreicht er in der Nacht auf Freitag seinen Höhepunkt. Ein eher seltenes Phänomen im August. Die Föhnlage bringt nochmals warme Temperaturen, bevor am Wochenende eine Kaltfront erwartet wird.
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2: Der Regen vom Morgen ist durch und der Nachmittag hat nochmals bis zu 25 Grad gebracht. Heute Abend ziehen letzte Schauer ab, danach wird es zunehmend trocken. In der Nacht bleibt es bewölkt, die Temperaturen sinken auf milde 16 bis 17 Grad. Morgen Mittwoch kehrt der Spätsommer zurück. Die Sonne zeigt sich ausgiebig und die Temperaturen klettern auf bis zu 27 Grad. Ein richtig schöner Sommertag. Also unbedingt nutzen, denn der Donnerstag legt mit bis zu 30 Grad sogar noch einen drauf. Kurzes Hitze-Comeback also. Und die Aussichten? Am Freitag ist es dann vorbei mit der Sommerpracht. Eine Gewitterfront zieht durch, die Temperaturen fallen auf 23 Grad und es wird wieder deutlich nasser. Genieß also Mittwoch und Donnerstag in vollen Zügen.
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2: Im Feierabendverkehr staut es sich auf der A2 zwischen der Verzweigung Rotsee und Luzern-Kriens sowie in der Gegenrichtung Richtung Basel. Auch auf der A14 von Baar bis zur Verzweigung Blegi und von Buchrain bis zum Rotsee stockt es. Auf der Straße 4 zwischen Ebikon und Luzern ist ebenfalls Geduld gefragt. Am Gotthard-Südseite weiterhin Stau vor Airolo mit rund 20 Minuten Zeitverlust. Fahr vorsichtig.
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5: 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Das ist Sounds. 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
2: Berichte über Gespräche zwischen den USA und Russland. Laut US-Medien ist CIA-Direktor John Ratcliffe nach Moskau gereist. Am Nachmittag landete ein US-Militärflugzeug in der russischen Hauptstadt. Details zu den Gesprächen sind bisher nicht bekannt. Beobachter vermuten einen Zusammenhang mit möglichen Verhandlungen über den Krieg in der Ukraine. Auch ein Vertreter des Vatikans hat sich heute mit dem russischen Außenminister Lavrov getroffen und ein Ende des Krieges gefordert. Im Handelskrieg zwischen den USA und Kanada verschärft sich der Ton weiter. Kanada hat heute Gegenzölle im Umfang von 20 Milliarden Dollar angekündigt. Wie bereits in den letzten Tagen berichtet, sind die Verhandlungen zwischen Ottawa und Washington abgebrochen. Trump hat seinerseits vorgeschlagen, den Ontario-See in Lake America umzubenennen, was in Kanada für Empörung sorgt. Ontarios Premier Doug Ford nannte Trump erneut einen Rüpel und Versager. In Südfrankreich hat ein Tornado am Montag ein Dorf am Fuß der Pyrenäen verwüstet. Mehr als 40 Menschen wurden verletzt, rund 100 Häuser beschädigt. Dutzende Haushalte waren vorübergehend ohne Strom. Die Aufräumarbeiten dauern an. In der Schweiz nutzen immer mehr Menschen künstliche Intelligenz. Laut der neuesten Studie des IGM Digimonitor hat sich die KI-Nutzung innerhalb von 2 Jahren verdoppelt. Rund 80% der Bevölkerung haben bereits Erfahrungen mit KI gemacht. Gleichzeitig zeigt die Studie, dass soziale Medien entgegen früherer Annahmen weiterhin stark genutzt werden. Der Bund rechnet für dieses Jahr mit weniger Asylgesuchen als ursprünglich angenommen. Im ersten Halbjahr 2026 sind erstmals seit 2022 weniger als 10.000 Gesuche eingegangen. Das Staatssekretariat für Migration geht neu von rund 22.000 Gesuchen für das Gesamtjahr aus. Zudem will der Bund mit einem neuen Verfahren kriminelle Asylsuchende aus dem Maghreb schneller aus dem System nehmen. Und noch aus der Region. Am Donnerstag wird in der Zentralschweiz der Föhn aufdrehen. Laut Prognosen erreicht er in der Nacht auf Freitag seinen Höhepunkt. Ein eher seltenes Phänomen im August. Die Föhnlage bringt nochmals warme Temperaturen, bevor am Wochenende eine Kaltfront erwartet wird.
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2: Der Regen vom Morgen ist durch und der Nachmittag hat nochmals bis zu 25 Grad gebracht. Heute Abend ziehen letzte Schauer ab, danach wird es zunehmend trocken. In der Nacht bleibt es bewölkt, die Temperaturen sinken auf milde 16 bis 17 Grad. Morgen Mittwoch kehrt der Spätsommer zurück. Die Sonne zeigt sich ausgiebig und die Temperaturen klettern auf bis zu 27 Grad. Ein richtig schöner Sommertag. Also unbedingt nutzen, denn der Donnerstag legt mit bis zu 30 Grad sogar noch einen drauf. Kurzes Hitze-Comeback also. Und die Aussichten? Am Freitag ist es dann vorbei mit der Sommerpracht. Eine Gewitterfront zieht durch, die Temperaturen fallen auf 23 Grad und es wird wieder deutlich nasser. Genieß also Mittwoch und Donnerstag in vollen Zügen.
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2: Auf der A4 zwischen dem Übergang von der A14 und Sihlbrugg staut es sich in beiden Richtungen wegen Verkehrsüberlastung. Auch in der Stadt Luzern stockt es auf der Haldenstraße. Auf der A2 zwischen Stans Nord und Hergiswil gilt weiterhin eine Nachtsperre wegen einer Baustelle. Der Verkehr wird umgeleitet. Fahr vorsichtig.
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2: Berichte über Gespräche zwischen den USA und Russland. Laut US-Medien ist CIA-Direktor John Ratcliffe nach Moskau gereist. Am Nachmittag landete ein US-Militärflugzeug in der russischen Hauptstadt. Details zu den Gesprächen sind bisher nicht bekannt. Beobachter vermuten einen Zusammenhang mit möglichen Verhandlungen über den Krieg in der Ukraine. Auch ein Vertreter des Vatikans hat sich heute mit dem russischen Außenminister Lavrov getroffen und ein Ende des Krieges gefordert. Im Handelskrieg zwischen den USA und Kanada verschärft sich der Ton weiter. Kanada hat heute Gegenzölle im Umfang von 20 Milliarden Dollar angekündigt. Wie bereits in den letzten Tagen berichtet, sind die Verhandlungen zwischen Ottawa und Washington abgebrochen. Trump hat seinerseits vorgeschlagen, den Ontario-See in Lake America umzubenennen, was in Kanada für Empörung sorgt. Ontarios Premier Doug Ford nannte Trump erneut einen Rüpel und Versager. In Südfrankreich hat ein Tornado am Montag ein Dorf am Fuß der Pyrenäen verwüstet. Mehr als 40 Menschen wurden verletzt, rund 100 Häuser beschädigt. Dutzende Haushalte waren vorübergehend ohne Strom. Die Aufräumarbeiten dauern an. In der Schweiz nutzen immer mehr Menschen künstliche Intelligenz. Laut der neuesten Studie des IGM Digi-Monitor hat sich die KI-Nutzung innerhalb von 2 Jahren verdoppelt. Rund 80% der Bevölkerung haben bereits Erfahrungen mit KI gemacht. Gleichzeitig zeigt die Studie, dass soziale Medien entgegen früherer Annahmen weiterhin stark genutzt werden. Der Bund rechnet für dieses Jahr mit weniger Asylgesuchen als ursprünglich angenommen. Im ersten Halbjahr 2026 sind erstmals seit 2022 weniger als 10.000 Gesuche eingegangen. Das Staatssekretariat für Migration geht neu von rund 22.000 Gesuchen für das Gesamtjahr aus. Zudem will der Bund mit einem neuen Verfahren kriminelle Asylsuchende aus dem Maghreb schneller aus dem System nehmen. Und noch aus der Region. Am Donnerstag wird in der Zentralschweiz der Föhn aufdrehen. Laut Prognosen erreicht er in der Nacht auf Freitag seinen Höhepunkt. Ein eher seltenes Phänomen im August. Die Föhnlage bringt nochmals warme Temperaturen, bevor am Wochenende eine Kaltfront erwartet wird.
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2: Der Regen vom Morgen ist durch und der Nachmittag hat nochmals bis zu 25 Grad gebracht. Heute Abend ziehen letzte Schauer ab, danach wird es zunehmend trocken. In der Nacht bleibt es bewölkt, die Temperaturen sinken auf milde 16 bis 17 Grad. Morgen Mittwoch kehrt der Spätsommer zurück. Die Sonne zeigt sich ausgiebig und die Temperaturen klettern auf bis zu 27 Grad. Ein richtig schöner Sommertag. Also unbedingt nutzen, denn der Donnerstag legt mit bis zu 30 Grad sogar noch einen drauf. Kurzes Hitze-Comeback also. Und die Aussichten? Am Freitag ist es dann vorbei mit der Sommerpracht. Eine Gewitterfront zieht durch, die Temperaturen fallen auf 23 Grad und es wird wieder deutlich nasser. Genieß also Mittwoch und Donnerstag in vollen Zügen.
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2: Der Feierabendverkehr hat sich aufgelöst. Auf den Zentralschweizer Autobahnen fließt der Verkehr ohne größere Behinderungen. Auf der A2 zwischen Stans Nord und Hergiswil ist weiterhin eine Nachtbaustelle eingerichtet. Der Verkehr wird umgeleitet. Fahr vorsichtig.
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2: Die US-Country-Legende Dolly Parton ist tot. Die Sängerin starb heute im Alter von 80 Jahren, wie ihre Familie auf Social Media bekannt gab. Parton prägte die Country-Musik wie kaum eine andere. Mit Welthits wie Jolene und I Will Always Love You wurde sie zur Ikone. Auch abseits der Bühne machte sie sich einen Namen, unter anderem mit ihrem Engagement für Bildung und Wohltätigkeit. Im Handelskrieg zwischen den USA und Kanada hat sich die Lage weiter zugespitzt. Wie bereits heute Nachmittag berichtet, hat Kanada Vergeltungszölle von bis zu 50% auf US-Importe verhängt. Premierminister Mark Carney bleibt auf Konfrontationskurs, nachdem die Verhandlungen mit Washington gescheitert sind. Ontarios Premier Doug Ford bezeichnete Trump erneut als Rüpel und Versager. Zu möglichen Gesprächen zwischen den USA und Russland. Laut US-Medien ist CIA-Direktor John Ratcliffe nach Moskau gereist. Ein US-Militärflugzeug, das am Nachmittag in der russischen Hauptstadt gelandet war, hat Moskau am Abend wieder verlassen. Details zu den Gesprächen sind weiterhin nicht bekannt. Beobachter vermuten einen Zusammenhang mit möglichen Verhandlungen über den Krieg in der Ukraine. In der Schweiz will der Bund härter gegen kriminelle Asylsuchende vorgehen. Das Staatssekretariat für Migration plant ein neues Gesetzespaket, das insbesondere straffällige Asylsuchende aus Nordafrika schneller aus dem System nehmen soll. Gleichzeitig korrigiert der Bund seine Prognose nach unten. Für dieses Jahr werden noch rund 22.000 Asylgesuche erwartet, deutlich weniger als ursprünglich angenommen. Und noch aus der Region. In der Kriinser Pilatus Arena hat eine Fehlfunktion der Sprinkleranlage den Hallenboden geflutet. Keine 3 Monate nach dem Dachbrand im Frühling. Der Vorfall ereignete sich vergangenen Donnerstag. Betroffen ist unter anderem der Handballclub Kriins Luzern, der die Halle als Heimspielstätte nutzt.
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2: Der Regen vom Morgen ist durch und der Nachmittag hat nochmals bis zu 25 Grad gebracht. Heute Abend ziehen letzte Schauer ab, danach wird es zunehmend trocken. In der Nacht bleibt es bewölkt, die Temperaturen sinken auf milde 16 bis 17 Grad. Morgen Mittwoch kehrt der Spätsommer zurück. Die Sonne zeigt sich ausgiebig und die Temperaturen klettern auf bis zu 27 Grad. Ein richtig schöner Sommertag. Also unbedingt nutzen, denn der Donnerstag legt mit bis zu 30 Grad sogar noch einen drauf. Kurzes Hitze-Comeback also. Und die Aussichten? Am Freitag ist es dann vorbei mit der Sommerpracht. Eine Gewitterfront zieht durch, die Temperaturen fallen auf 23 Grad und es wird wieder deutlich nasser. Genieß also Mittwoch und Donnerstag in vollen Zügen.
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2: Auf den Zentralschweizer Straßen ist es ruhig. Der Verkehr fließt ohne größere Behinderungen. Auf der A2 Richtung Luzern zwischen Stans Nord und Hergiswil bleibt die Nachtbaustelle eingerichtet. Der Verkehr wird umgeleitet. Fahr vorsichtig.
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2: Die US-Country-Legende Dolly Parton ist tot. Die Sängerin starb heute im Alter von 80 Jahren, wie ihre Familie auf Social Media bekannt gab. Parton prägte die Country-Musik wie kaum eine andere. Mit Welthits wie Jolene und I Will Always Love You wurde sie zur Ikone. Auch abseits der Bühne machte sie sich einen Namen, unter anderem mit ihrem Engagement für Bildung und Wohltätigkeit. Im Handelskrieg zwischen den USA und Kanada hat sich die Lage weiter zugespitzt. Wie bereits heute Nachmittag berichtet, hat Kanada Vergeltungszölle von bis zu 50% auf US-Importe verhängt. Premierminister Mark Carney bleibt auf Konfrontationskurs, nachdem die Verhandlungen mit Washington gescheitert sind. Ontarios Premier Doug Ford bezeichnete Trump erneut als Rüpel und Versager. Zu möglichen Gesprächen zwischen den USA und Russland. Laut US-Medien ist CIA-Direktor John Ratcliffe nach Moskau gereist. Ein US-Militärflugzeug, das am Nachmittag in der russischen Hauptstadt gelandet war, hat Moskau am Abend wieder verlassen. Details zu den Gesprächen sind weiterhin nicht bekannt. Beobachter vermuten einen Zusammenhang mit möglichen Verhandlungen über den Krieg in der Ukraine. In der Schweiz will der Bund härter gegen kriminelle Asylsuchende vorgehen. Das Staatssekretariat für Migration plant ein neues Gesetzespaket, das insbesondere straffällige Asylsuchende aus Nordafrika schneller aus dem System nehmen soll. Gleichzeitig korrigiert der Bund seine Prognose nach unten. Für dieses Jahr werden noch rund 22.000 Asylgesuche erwartet, deutlich weniger als ursprünglich angenommen. Und noch aus der Region. In der Kriinser Pilatus Arena hat eine Fehlfunktion der Sprinkleranlage den Hallenboden geflutet. Keine 3 Monate nach dem Dachbrand im Frühling. Der Vorfall ereignete sich vergangenen Donnerstag. Betroffen ist unter anderem der Handballclub Kriins Luzern, der die Halle als Heimspielstätte nutzt.
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2: Der Regen vom Morgen ist durch und der Nachmittag hat nochmals bis zu 25 Grad gebracht. Heute Abend ziehen letzte Schauer ab, danach wird es zunehmend trocken. In der Nacht bleibt es bewölkt, die Temperaturen sinken auf milde 16 bis 17 Grad. Morgen Mittwoch kehrt der Spätsommer zurück, die Sonne zeigt sich ausgiebig und die Temperaturen klettern auf bis zu 27 Grad. Ein richtig schöner Sommertag. Also unbedingt nutzen, denn der Donnerstag legt mit bis zu 30 Grad sogar noch einen drauf. Kurzes Hitze-Comeback also. Und die Aussichten? Am Freitag ist es dann vorbei mit der Sommerpracht. Eine Gewitterfront zieht durch, die Temperaturen fallen auf 23 Grad und es wird wieder deutlich nasser. Genieß also Mittwoch und Donnerstag in vollen Zügen.
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2: Auf den Zentralschweizer Straßen ist es ruhig. Neu? Auf der Böhlerstraße zwischen Schöftland und Unterkulm ist es wegen eines Unfalls zu einer wechselseitigen Verkehrsführung gekommen. Rechne dort mit Wartezeiten. Auf der A2 Richtung Luzern bleibt die Nachtbaustelle bei Stans Nord eingerichtet. Fahr vorsichtig.
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2: Die US-Country-Legende Dolly Parton ist tot. Die Sängerin starb heute im Alter von 80 Jahren, wie ihre Familie auf Social Media bekannt gab. Parton prägte die Country-Musik wie kaum eine andere. Mit Welthits wie Jolene und I Will Always Love You wurde sie zur Ikone. Auch abseits der Bühne machte sie sich einen Namen, unter anderem mit ihrem Engagement für Bildung und Wohltätigkeit. Im Handelskrieg zwischen den USA und Kanada hat sich die Lage weiter zugespitzt. Wie bereits heute Nachmittag berichtet, hat Kanada Vergeltungszölle von bis zu 50% auf US-Importe verhängt. Premierminister Mark Carney bleibt auf Konfrontationskurs, nachdem die Verhandlungen mit Washington gescheitert sind. Ontarios Premier Doug Ford bezeichnete Trump erneut als Rüpel und Versager. Zu möglichen Gesprächen zwischen den USA und Russland. Laut US-Medien ist CIA-Direktor John Ratcliffe nach Moskau gereist. Ein US-Militärflugzeug, das am Nachmittag in der russischen Hauptstadt gelandet war, hat Moskau am Abend wieder verlassen. Details zu den Gesprächen sind weiterhin nicht bekannt. Beobachter vermuten einen Zusammenhang mit möglichen Verhandlungen über den Krieg in der Ukraine. In der Schweiz will der Bund härter gegen kriminelle Asylsuchende vorgehen. Das Staatssekretariat für Migration plant ein neues Gesetzespaket, das insbesondere straffällige Asylsuchende aus Nordafrika schneller aus dem System nehmen soll. Gleichzeitig korrigiert der Bund seine Prognose nach unten. Für dieses Jahr werden noch rund 22.000 Asylgesuche erwartet, deutlich weniger als ursprünglich angenommen. Und noch aus der Region. In der Kriinser Pilatus Arena hat eine Fehlfunktion der Sprinkleranlage den Hallenboden geflutet. Keine 3 Monate nach dem Dachbrand im Frühling. Der Vorfall ereignete sich vergangenen Donnerstag. Betroffen ist unter anderem der Handballclub Kriins Luzern, der die Halle als Heimspielstätte nutzt.
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2: Der Regen vom Morgen ist durch und der Nachmittag hat nochmals bis zu 25 Grad gebracht. Heute Abend ziehen letzte Schauer ab, danach wird es zunehmend trocken. In der Nacht bleibt es bewölkt, die Temperaturen sinken auf milde 16 bis 17 Grad. Morgen Mittwoch kehrt der Spätsommer zurück. Die Sonne zeigt sich ausgiebig und die Temperaturen klettern auf bis zu 27 Grad. Ein richtig schöner Sommertag. Also unbedingt nutzen, denn der Donnerstag legt mit bis zu 30 Grad sogar noch einen drauf. Kurzes Hitze-Comeback also. Und die Aussichten? Am Freitag ist es dann vorbei mit der Sommerpracht. Eine Gewitterfront zieht durch, die Temperaturen fallen auf 23 Grad und es wird wieder deutlich nasser. Genieß also Mittwoch und Donnerstag in vollen Zügen.
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2: Auf den Zentralschweizer Straßen ist es ruhig. 2 Nachtbaustellen sind eingerichtet. Die A4 zwischen Küsnacht und Goldau Richtung Brunnen ist bis 5 Uhr gesperrt. Und auf der A2 bei der Verzweigung Lopper Richtung Luzern ist die Ausfahrt ebenfalls bis 5 Uhr dicht. Der Verkehr wird umgeleitet. Fahr vorsichtig.
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2: Die US-Country-Legende Dolly Parton ist tot. Die Sängerin starb gestern im Alter von 80 Jahren, wie ihre Familie auf Social Media bekannt gab. Weltweit würdigen Musikerinnen und Musiker die Verstorbene, darunter Paul McCartney und zahlreiche Country-Stars. Parton prägte die Country-Musik wie kaum eine andere. Mit Hits wie Jolene und I Will Always Love You wurde sie zur globalen Ikone. Auch abseits der Bühne engagierte sie sich unter anderem für Bildung und Wohltätigkeit. Im Handelskrieg zwischen den USA und Kanada bleibt die Lage angespannt. Kanada hat Vergeltungszölle von bis zu 50% auf US-Importe verhängt. Premierminister Mark Carney hält an seinem Konfrontationskurs fest, nachdem die Verhandlungen mit Washington gescheitert sind. Ontarios Premier Doug Ford bezeichnete Trump als Rüpel und Versager. Beobachter rechnen vorerst nicht mit einer Entspannung. Zu den möglichen Gesprächen zwischen den USA und Russland. Laut US-Medien hat CIA-Direktor John Ratcliffe in Moskau Gespräche geführt. Ein US-Militärflugzeug, das am Dienstagnachmittag in der russischen Hauptstadt gelandet war, hat Moskau am Abend wieder verlassen. Details zu den Gesprächen sind weiterhin nicht bekannt. Beobachter vermuten einen Zusammenhang mit möglichen Verhandlungen über den Krieg in der Ukraine. In der Schweiz will die Finanzkommission des Ständerats einen Fonds für die Aufrüstung der Armee schaffen. Mit dem Vorstoß könnte ein möglicher Durchbruch bei der lange umstrittenen Armeefinanzierung gelingen. Gleichzeitig schrumpft die geplante Mehrwertsteuererhöhung für die Armee weiter. Die FDP lehnt eine Erhöhung sogar ganz ab und fordert stattdessen Einsparungen an anderer Stelle. Der Bund will härter gegen kriminelle Asylsuchende vorgehen. Wie gestern berichtet, plant das Staatssekretariat für Migration ein neues Gesetzespaket, das insbesondere straffällige Asylsuchende aus Nordafrika schneller aus dem Asylsystem nehmen soll. Gleichzeitig rechnet der Bund für dieses Jahr mit rund 22.000 Asylgesuchen, deutlich weniger als ursprünglich angenommen. Und noch aus der Region. Am Kantonsgericht Luzern hat heute der Prozess gegen einen Luzerner begonnen, der bis zu 30 Roma-Buben sexuell ausgebeutet haben soll. Die Staatsanwaltschaft fordert 7,5 Jahre Freiheitsstrafe. Der Beschuldigte verlangt eine mildere Strafe. Es geht um schweren Menschenhandel und systematische Ausbeutung von Minderjährigen.
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2: Der Regen vom Morgen ist durch und der Nachmittag hat nochmals bis zu 25 Grad gebracht. Heute Abend ziehen letzte Schauer ab, danach wird es zunehmend trocken. In der Nacht bleibt es bewölkt, die Temperaturen sinken auf milde 16 bis 17 Grad. Morgen Mittwoch kehrt der Spätsommer zurück, die Sonne zeigt sich ausgiebig und die Temperaturen klettern auf bis zu 27 Grad. Ein richtig schöner Sommertag. Also unbedingt nutzen, denn der Donnerstag legt mit bis zu 30 Grad sogar noch einen drauf. Kurzes Hitze-Comeback also. Und die Aussichten? Am Freitag ist es dann vorbei mit der Sommerpracht. Eine Gewitterfront zieht durch, die Temperaturen fallen auf 23 Grad und es wird wieder deutlich nasser. Genieß also Mittwoch und Donnerstag in vollen Zügen.
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2: Auf den Zentralschweizer Straßen ist es ruhig. Die Nachtbaustellen sind weiterhin eingerichtet. Die A4 zwischen Küsnacht und Goldau Richtung Brunnen bleibt bis 5 Uhr gesperrt. Neu ist der Gotthardstraßentunnel in beiden Richtungen wegen Bauarbeiten bis 5 Uhr zu. Als Ausweichrouten stehen der Gotthardpass oder der San Bernardino zur Verfügung. Fahr vorsichtig.
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4: Wir haben dir wieder die besten Songs zusammengestellt. Schön bist du mit uns an diesem Mittwoch.
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noch Kicht. Jetzt etwas zum Abhängen. Der Kid LAROI mit Nights Like This. Perfekt für die erste Nacht.

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2: Die US-Country-Legende Dolly Parton ist tot. Die Sängerin starb gestern im Alter von 80 Jahren, wie ihre Familie auf Social Media bekannt gab. Weltweit würdigen Musikerinnen und Musiker die Verstorbene, darunter Paul McCartney und zahlreiche Country-Stars. Parton prägte die Country-Musik wie kaum eine andere. Mit Hits wie Jolene und I Will Always Love You wurde sie zur globalen Ikone. Auch abseits der Bühne engagierte sie sich unter anderem für Bildung und Wohltätigkeit. Im Handelskrieg zwischen den USA und Kanada bleibt die Lage angespannt. Kanada hat Vergeltungszölle von bis zu 50% auf US-Importe verhängt. Premierminister Mark Carney hält an seinem Konfrontationskurs fest, nachdem die Verhandlungen mit Washington gescheitert sind. Ontarios Premier Doug Ford bezeichnete Trump als Rüpel und Versager. Beobachter rechnen vorerst nicht mit einer Entspannung. Zu den möglichen Gesprächen zwischen den USA und Russland. Laut US-Medien hat CIA-Direktor John Ratcliffe in Moskau Gespräche geführt. Ein US-Militärflugzeug, das am Dienstagnachmittag in der russischen Hauptstadt gelandet war, hat Moskau am Abend wieder verlassen. Details zu den Gesprächen sind weiterhin nicht bekannt. Beobachter vermuten einen Zusammenhang mit möglichen Verhandlungen über den Krieg in der Ukraine. In der Schweiz will die Finanzkommission des Ständerats einen Fonds für die Aufrüstung der Armee schaffen. Mit dem Vorstoß könnte ein möglicher Durchbruch bei der lange umstrittenen Armeefinanzierung gelingen. Gleichzeitig schrumpft die geplante Mehrwertsteuererhöhung für die Armee weiter. Die FDP lehnt eine Erhöhung sogar ganz ab und fordert stattdessen Einsparungen an anderer Stelle. Der Bund will härter gegen kriminelle Asylsuchende vorgehen. Wie gestern berichtet, plant das Staatssekretariat für Migration ein neues Gesetzespaket, das insbesondere straffällige Asylsuchende aus Nordafrika schneller aus dem Asylsystem nehmen soll. Gleichzeitig rechnet der Bund für dieses Jahr mit rund 22.000 Asylgesuchen, deutlich weniger als ursprünglich angenommen. Und noch aus der Region. Am Kantonsgericht Luzern hat heute der Prozess gegen einen Luzerner begonnen, der bis zu 30 Roma-Buben sexuell ausgebeutet haben soll. Die Staatsanwaltschaft fordert 7,5 Jahre Freiheitsstrafe. Der Beschuldigte verlangt eine mildere Strafe. Es geht um schweren Menschenhandel und systematische Ausbeutung von Minderjährigen.
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2: Der Regen vom Morgen ist durch und der Nachmittag hat nochmals bis zu 25 Grad gebracht. Heute Abend ziehen letzte Schauer ab, danach wird es zunehmend trocken. In der Nacht bleibt es bewölkt, die Temperaturen sinken auf milde 16 bis 17 Grad. Morgen Mittwoch kehrt der Spätsommer zurück, die Sonne zeigt sich ausgiebig und die Temperaturen klettern auf bis zu 27 Grad. Ein richtig schöner Sommertag. Also unbedingt nutzen, denn der Donnerstag legt mit bis zu 30 Grad sogar noch einen drauf. Kurzes Hitze-Comeback also. Und die Aussichten? Am Freitag ist es dann vorbei mit der Sommerpracht. Eine Gewitterfront zieht durch, die Temperaturen fallen auf 23 Grad und es wird wieder deutlich nasser. Genieß also Mittwoch und Donnerstag in vollen Zügen.
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2: Die Nachtbaustellen sind beendet. Der Gotthardstraßentunnel, die A4 zwischen Küsnacht und Goldau und die Ausfahrt Lopper sind wieder offen. Auf den Zentralschweizer Straßen fließt der Verkehr ohne Behinderungen. Fahr vorsichtig.
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4: Für alle, die noch unterwegs sind, noch arbeiten oder einfach noch keine Lust aufs Bett haben, wir begleiten dich sehr gern. Schön bist du bei Sounds.
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Es ist in der Nacht um die Zeit und jetzt kommt mit Soul, was wirklich zu Herzen geht, von Sacred Daily mit Cosmo. 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

Nach dem intensiven Radiomix jetzt etwas für die Nacht. Empire of the Sun mit Television vom neuen Album Ask That God. Perfekt zum Träumen.

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2: Die US-Country-Legende Dolly Parton ist tot. Die Sängerin starb gestern im Alter von 80 Jahren, wie ihre Familie auf Social Media bekannt gab. Weltweit würdigen Musikerinnen und Musiker die Verstorbene, darunter Paul McCartney und zahlreiche Country-Stars. Parton prägte die Country-Musik wie kaum eine andere. Mit Hits wie Jolene und I Will Always Love You wurde sie zur globalen Ikone. Auch abseits der Bühne engagierte sie sich unter anderem für Bildung und Wohltätigkeit. Im Handelskrieg zwischen den USA und Kanada bleibt die Lage angespannt. Kanada hat Vergeltungszölle von bis zu 50% auf US-Importe verhängt. Premierminister Mark Carney hält an seinem Konfrontationskurs fest, nachdem die Verhandlungen mit